0: näher an ihr linkes Ohr heran und anschließend ebenso nah an ihr rechtes Ohr heran.
1: Ja, und nun, wir brauchen hier im raschen Tempo einige Töne.